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1: Gute Nachrichten für Kinder mit schwerer Epilepsie. Ein neues experimentelles Medikament hat bei Kindern mit dem seltenen Dravet-Syndrom die Zahl der epileptischen Anfälle in einer Studie um bis zu 90% reduziert. Besonders vielversprechend ist, dass die Therapie direkt an der genetischen Ursache der Erkrankung ansetzt. Noch ist weitere Forschung nötig, aber die Ergebnisse machen betroffenen Familien große Hoffnung.
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1: Gute Nachrichten aus Rheinland-Pfalz. Ein Schutzprojekt für Feldhamster rund um Mainz zeigt echte Erfolge. Erstmals wurden mehr als 500 Hamsterbaue in betreuten Flächen gezählt. Weil sich der Bestand erholt, wird das Projekt bis Ende 2029 fortgesetzt. Das zeigt, konsequenter Artenschutz kann tatsächlich dafür sorgen, dass bedrohte Tiere zurückkehren.
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3: Karls Fan Sven hat uns auch eine Nachricht geschickt und beschreibt das Gefühl, wenn man das erste Mal unseren riesigen Manufakturenmarkt betritt. 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
2: Gute Nachrichten aus Finnland. Finnland ist zum 9. Mal in Folge das glücklichste Land der Welt. Im World Happiness Report landet das Land erneut auf Platz 1. Besonders Vertrauen, gegenseitige Unterstützung und ein funktionierendes Sozialsystem tragen zur hohen Lebenszufriedenheit bei. Deutschland ist übrigens auf Platz 17 vorgerückt. Ein schönes Zeichen dafür, wie wichtig Gemeinschaft und Vertrauen für ein gutes Leben sind.
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0: Schönes Wochenende. 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
1: Nein, doch.
0: Schauen wir mal rein in den Samstag-Jackpot. 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
2: Guten Morgen, hier ist das Wachmach-Radio von Karls. Und für alle, die jetzt noch nicht wissen, was sie zum Frühstück essen sollen, haben wir hier...

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1: Gute Nachrichten für Kinder mit schwerer Epilepsie. Ein neues experimentelles Medikament hat bei Kindern mit dem seltenen Dravet-Syndrom die Zahl der epileptischen Anfälle in einer Studie um bis zu 90% reduziert. Besonders vielversprechend ist, dass die Therapie direkt an der genetischen Ursache der Erkrankung ansetzt. Noch ist weitere Forschung nötig, aber die Ergebnisse machen betroffenen Familien große Hoffnung.
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2: Zapfdies, schönen Samstag, hallo und Tag gesagt, ich bin der Wetterwerner. Heute startet übrigens das 191. Oktoberfest in München. Da wünschen wir auf jeden Fall viel Spaß und den besten Musikmix. Den gibt's nicht nur auf der Wiesn, sondern auch hier bei uns im Programm. Viel Spaß beim Zuhören.

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1: 25. Juni 1967. Die Welt ist im Powerflower-Fieber und die BBC strahlt ihre Sendung Our World aus. Es war die erste weltweit ausgestrahlte Live-Sendung. 400 Millionen Zuschauer in 31 Ländern. Höhepunkt und Meilenstein in der Musikgeschichte ist dabei der Auftritt der Beatles. Die Fab Four präsentieren ihren neuesten Hit All You Need Is Love. Der Titel sollte sich schnell zu einer Hymne entwickeln. Es wurde der Hit des Summers of Love und ist heute längst ein Evergreen, der auf Hochzeiten, in TV-Sendungen und millionenfach gespielt wird. Text und Melodie stammen fast ausschließlich von John Lennon. Im Intro wird die Marseillaise angespielt. Beim ersten weltweiten Ausstrahlen von All You Need Is Love sind die Beatles umgeben von Weltstars und Freunden. Unter anderem sind Mick Jagger und Keith Richards von den Stones dabei, Eric Clapton, Marianne Faithfull. Wie Hippies sitzen alle im Schneidersitz, singen mit und klatschen. Das Lied ist eine Ode an die Liebe. In vielen Ländern auf dem Erdball zeigte die Hymne Wirkung, kletterte auf Platz 1 der Charts. Bis heute gibt es fast 220 Coverversionen. Schon dieser eine Titel allein hätte die Beatles zu Multimillionären gemacht. Auch viele jüngere Menschen wissen heute sofort Bescheid, wenn die ersten Takte von All You Need Is Love erklingen. Ganz klar, die Beatles aus dem Juni 1967.

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0: 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Tag gesagt, ich bin der Wetter Werner Wecker und wünsche dir einen schönen guten Morgen.
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0: Für alle, die wissen wollen, wie das Wetter heute wird, sind jetzt hier genau richtig. Hier gibt's alle Wetterinfos. Es ist jetzt genau 6:30. Guten Morgen, Wochenendwetter für diesen Samstag. Erstmal noch recht frisch mit 5 bis 15 Grad. Geht aber noch rauf auf 23 bis 26 Grad heute. Dazu etwas Nieselregen, paar dickere Wolken, etwas Nebel, also richtig herbstlich. Und einen stürmischen Wind gibt obendrauf, weht mit Böen aus südwestlichen Richtungen.
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2: Gute Nachrichten aus Rheinland-Pfalz. Ein Schutzprojekt für Feldhamster rund um Mainz zeigt echte Erfolge. Erstmals wurden mehr als 500 Hamsterbaue in betreuten Flächen gezählt. Weil sich der Bestand erholt, wird das Projekt bis Ende 2029 fortgesetzt. Das zeigt, konsequenter Artenschutz kann tatsächlich dafür sorgen, dass bedrohte Tiere zurückkehren.
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1: 2006. Wen schickt Deutschland zum Eurovision Song Contest? Eine Country-Band. Das funktioniert doch nicht. Country beim ESC, dann auch noch aus Deutschland? Und wie das funktionierte. No No Never von der Hamburger Band Texas Lightning qualifizierte sich im Vorausscheid, wo man sich immerhin gegen Ex-Modern Talking Thomas Anders und Grand Prix-Legende Vicky Leandros durchsetzen konnte. Zwar wurde es dann beim ESC nur Platz 14, aber in Deutschland startete der Song so richtig durch. Die Cowboys und Cowgirl Jane Comerford schafften im Frühjahr 2006 nicht nur die Spitze der Charts. Nein, sie blieben auch 38 Wochen in der Single-Hit-Parade dabei. Damit wurde No No Never der bisher zweiterfolgreichste Eurovision-Song in Deutschland aller Zeiten. Auch Texas Lightning selbst ist keine gewöhnliche Band, da vereint sich Prominenz mit professioneller Westernmusik. Neben der australischen Sängerin ist sicher Schlagzeuger und Sänger Olli Dittrich das bekannteste Mitglied, der Komiker und Ex-Musiker der Blödelband Die Doofen. Übrigens, Texas Lightning ist in den USA ein Begriff für Versicherungsbetrug durch Brandstiftung. Das wusste die Band offenbar nicht, bis sie ausgerechnet von Dallas Aikel Larry Hagman über die dortige Bedeutung aufgeklärt wurde. Hier ist kein Betrug, aber heißer Country aus 2006, Texas Lightning mit No No Never.

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0: So klingt das Kranzerlebnisradio am frühen Morgen. 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Herbst-Wetter-Update für diesen Samstag mit dicken Wolken und etwas Nieselregen. Ganz im Süden des Landes ist auch mal etwas Sonne dabei. Da bleibt es dann zwischenzeitlich mal trocken. Bei 17 Grad am Strand und 27 Grad im Land. Vor allen Dingen an der Küste und den Bottengewässern ist der Wind nochmal stürmisch unterwegs. Weht aus südwestlichen Richtungen.
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Wochenende. Schönen Samstag. 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
1: Gute Nachrichten aus Finnland. Finnland ist zum 9. Mal in Folge das glücklichste Land der Welt. Im World Happiness Report landet das Land erneut auf Platz 1. Besonders Vertrauen, gegenseitige Unterstützung und ein funktionierendes Sozialsystem tragen zur hohen Lebenszufriedenheit bei. Deutschland ist übrigens auf Platz 17 vorgerückt. Ein schönes Zeichen dafür, wie wichtig Gemeinschaft und Vertrauen für ein gutes Leben sind.
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3: Einen schönen Samstagmorgen. Hallo und Tag gesagt, startet gut rein ins Wochenende. Ich bin der Wetterwerner. Schönen guten Morgen. Jetzt mit Nana Moskouri und Guten Morgen Sonnenschein. Das ist ja der Song, der traditionell seit vielen, vielen Jahren schon zum Start den Karls Erlebnisdörfern läuft. Und jetzt um 8 machen ja auch alle Erlebnisdörfer auf. Und auch hier im offiziellen Radio von Karls spielen wir natürlich diesen Song. Hier ist für euch Nana Moskouri und Guten Morgen Sonnenschein.
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0: Kein Platz mehr für Müdigkeit. Es ist 8:30 und damit wünschen wir euch einen schönen guten Morgen. Hier ist für euch das Wetterupdate für den heutigen Tag. Das Guten Morgen Wochenendwetter für diesen Samstag. Erstmal noch recht frisch mit 5 bis 15 Grad. Geht aber noch rauf auf 23 bis 26 Grad heute. Dazu etwas Nieselregen, paar dickere Wolken, etwas Nebel, also richtig herbstlich. Und einen stürmischen Wind gibt obendrauf, weht mit Böen aus südwestlichen Richtungen.
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Hier gibt's für euch erstmal den nächsten Musikblock und danach die aktuelle Anzahl der Erlebnistaler für heute.

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1: Gute Nachrichten für Kinder mit schwerer Epilepsie. Ein neues experimentelles Medikament hat bei Kindern mit dem seltenen Dravet-Syndrom die Zahl der epileptischen Anfälle in einer Studie um bis zu 90% reduziert. Besonders vielversprechend ist, dass die Therapie direkt an der genetischen Ursache der Erkrankung ansetzt. Noch ist weitere Forschung nötig, aber die Ergebnisse machen betroffenen Familien große Hoffnung.
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Wochenende, schönen Samstag, hallo und Tag gesagt, ich bin der Wetterwerner. Ja, so ein bisschen herbstlich ist das Wetter ja schon geworden, ne? Bisschen stürmisch, die Temperaturen auch nicht mehr so warm. Na, wir sind ja auch schon mittendrin im meteorologischen Herbst. Und ob das Wetter heute mitspielt und wie das in eurer Region wird, das klären wir gleich mal im Wetter-Update.

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Hier läuft das Karls-Wachmach-Radio und guten Hunger, wenn ihr jetzt gerade beim Frühstück seid und egal, ob ihr euer Ei hart oder weich gekocht esst, unsere Musik ist immer das Gelbe vom Ei. Hier läuft das Karls-Erlebnisradio mit dem nächsten Musikblock.

0: Karls Erlebnisradio hier am frühen Morgen. Schönen guten Tag, es ist 9:30 und schon geht's gleich weiter mit dem Wetterupdate. Und da erfahren wir, ob wir heute Sonnencreme brauchen oder doch eher die Kapuze. Herbst-Wetter-Update für diesen Samstag mit dicken Wolken und etwas Nieselregen. Ganz im Süden des Landes ist auch mal etwas Sonne dabei. Da bleibt es dann zwischenzeitlich mal trocken. Bei 17 Grad am Strand und 27 Grad im Land. Vor allen Dingen an der Küste und den Bottengewässern ist der Wind nochmal stürmisch unterwegs. Weht aus südwestlichen Richtungen.
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0: war doch mal wieder ein richtig cooler Hit hier im Karls Erlebnis Radio und gleich folgt auch schon der nächste Musikblock. Zuerst sage ich euch aber noch, dass wir 15 Erlebnistaler im Samstags-Jackpot für euch haben. Viel Spaß jetzt hier weiterhin mit dem Karls Erlebnis Radio.
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1: Gute Nachrichten aus Rheinland-Pfalz. Ein Schutzprojekt für Feldhamster rund um Mainz zeigt echte Erfolge. Erstmals wurden mehr als 500 Hamsterbaue in betreuten Flächen gezählt. Weil sich der Bestand erholt, wird das Projekt bis Ende 2029 fortgesetzt. Das zeigt, konsequenter Artenschutz kann tatsächlich dafür sorgen, dass bedrohte Tiere zurückkehren.
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ist ja richtig schmuddeliges Herbstwetter heute hier am Samstag. Es gibt so einige Regionen, da gibt es so einen Mix aus Sonne und Wolken, aber es gibt auch nochmal dickere Wolken, die zwischendurch etwas Regen rauslassen. Bei den Temperaturen liegen wir bei 17 Grad am Strand und 27 Grad im Land. Der Wind weht frisch aus südwestlichen Richtungen.

Danke fürs Einschalten und ich weiß, einige von euch warten schon die ganze Zeit auf die aktuelle Anzahl der Erlebnistaler. Einen kleinen Augenblick müssen wir uns aber noch gedulden, denn die aktuelle Summe der heutigen Erlebnistaler verrate ich euch gleich. Aber ich verspreche, ich überbrücke diese Wartezeit mit richtig guter Musik und mit erdbeerigen Infos aus unseren Erlebnisdörfern.

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1: Gute Nachrichten aus Finnland. Finnland ist zum 9. Mal in Folge das glücklichste Land der Welt. Im World Happiness Report landet das Land erneut auf Platz 1. Besonders Vertrauen, gegenseitige Unterstützung und ein funktionierendes Sozialsystem tragen zur hohen Lebenszufriedenheit bei. Deutschland ist übrigens auf Platz 17 vorgerückt. Ein schönes Zeichen dafür, wie wichtig Gemeinschaft und Vertrauen für ein gutes Leben sind.
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2: Oh, Zapfdies, schönen Samstag, hallo und Tag gesagt, ich bin der Wetterwerner. Heute startet übrigens das 191. Oktoberfest in München. Da wünschen wir auf jeden Fall viel Spaß und den besten Musikmix. Den gibt's nicht nur auf der Wiesn, sondern auch hier bei uns im Programm. Viel Spaß beim

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hier läuft das Karls Erlebnis Radio und gleich habe ich wieder die aktuelle Summe für heute. Die Anzahl der Erlebnistaler liegen hier für euch bereit und gleich verrate ich euch, wie viel heute für euch im Jackpot

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0: ist ja richtig schmuddeliges Herbstwetter heute hier am Samstag. Es gibt zwar einige Regionen, da gibt es so einen Mix aus Sonne und Wolken, aber es gibt auch noch mal dickere Wolken, die zwischendurch etwas Regen rauslassen. Bei den Temperaturen liegen wir bei 17 Grad am Strand und 27 Grad im Land. Der Wind wird frisch aus südwestlichen Richtungen.
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Schönen Samstag, hallo, ich bin der Wetter Werner. Hier läuft das Karls Erlebnisradio. 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
1: Gute Nachrichten für Kinder mit schwerer Epilepsie. Ein neues experimentelles Medikament hat bei Kindern mit dem seltenen Dravet-Syndrom die Zahl der epileptischen Anfälle in einer Studie um bis zu 90% reduziert. Besonders vielversprechend ist, dass die Therapie direkt an der genetischen Ursache der Erkrankung ansetzt. Noch ist weitere Forschung nötig, aber die Ergebnisse machen betroffenen Familien große Hoffnung.
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1: Eigentlich war die 1945 in Tennessee geborene Rita Coolidge in den USA für Country bekannt. Wieder einmal sorgte aber ein James-Bond-Film hier zu einem weltweiten Karriereschub. Vor allem die Duette mit ihrem bekannten Ehemann Kris Kristofferson waren in den Staaten bis dahin erfolgreich gewesen. Mit dem Bond-Streifen Octopussy aus 1983 änderte sich das aber. Der Titelsong All Time High aus dem Agenten-Thriller kam in vielen Ländern der Welt in die Charts. Der Song selbst ist eine klassische Nummer der frühen 80er, komponiert vom berühmten Filmkomponisten John Barry. Es sollte der einzige weltweit bekannte Song von Rita

einer Mauer gedreht wurden und Bond-Darsteller Roger Moore sich mehrere Wochen in der Stadt aufhielt. Leider zog sich Coolidge danach weitgehend aus der Musik zurück. All Time High aus 1983, die Titelmelodie aus dem 13. Bond-Streifen Octopussy, bleibt aber in guter Erinnerung.

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0: ja richtig schmuddeliges Herbstwetter heute hier am Samstag. Es gibt zwar einige Regionen, da gibt es so einen Mix aus Sonne und Wolken, aber es gibt auch nochmal dickere Wolken, die zwischendurch etwas Regen rauslassen. Bei den Temperaturen liegen wir bei 17 Grad am Strand und 27 Grad im Land. Der Wind weht frisch aus südwestlichen Richtungen.
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Kürbiszeit bei Karls und ihr hört das Karls Erlebnis Radio. Ihr wartet nicht nur auf Kürbisse, sondern auch auf die Erlebnistaler. Und da kann ich euch sagen, die aktuelle Anzahl des Tages verrate ich euch gleich. Erstmal wieder Musik und erdbeerige Infos.

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1: Gute Nachrichten aus Rheinland-Pfalz. Ein Schutzprojekt für Feldhamster rund um Mainz zeigt echte Erfolge. Erstmals wurden mehr als 500 Hamsterbaue in betreuten Flächen gezählt. Weil sich der Bestand erholt, wird das Projekt bis Ende 2029 fortgesetzt. Das zeigt, konsequenter Artenschutz kann tatsächlich dafür sorgen, dass bedrohte Tiere zurückkehren.
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3: Schön, dass ihr eingeschaltet habt. Hier ist der Wetterwarner. Schönen Samstag für euch. Und ich habe natürlich wieder den besten Musikmix rausgesucht. Mit Songs, die ihr schon lange nicht mehr gehört habt, aber auch Songs, wo man so ein bisschen mitwippt und sagt, Mensch, das ist ein cooler Beat. Der Song macht Laune. Davon habe ich jede Menge rausgesucht wieder für diese Stunde. Dann viel Spaß.

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Es ist Samstag, es ist Wochenende und wir haben natürlich auch am Wochenende für euch die Erlebnistaler. Heute liegen für euch 15 Erlebnistaler im Samstags-Jackpot.

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Ja, so klingt hier bei uns das Wochenende.

ja richtig schmuddeliges Herbstwetter heute hier am Samstag. Es gibt so einige Regionen, da gibt es so einen Mix aus Sonne und Wolken. Aber es gibt auch nochmal dickere Wolken, die zwischendurch etwas Regen rauslassen. Bei den Temperaturen liegen wir bei 17 Grad am Strand und 27 Grad im Land. Der Wind weht frisch aus südwestlichen Richtungen.

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Danke fürs Einschalten. Das ist das Karls Erlebnisradio. Wir sind das offizielle Radio von Karls. Und damit ihr noch mehr Spaß in den Erlebnisdörfern habt, hört ihr natürlich hier dieses Programm. Und wir belohnen euch fürs Zuhören mit den Erlebnistalern. Und gleich verrate ich euch die aktuelle Summe. Ja, wie viel Erlebnistaler liegen denn heute für euch im Jackpot? Wir verraten es euch gleich.

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1: Gute Nachrichten aus Finnland. Finnland ist zum 9. Mal in Folge das glücklichste Land der Welt. Im World Happiness Report landet das Land erneut auf Platz 1. Besonders Vertrauen, gegenseitige Unterstützung und ein funktionierendes Sozialsystem tragen zur hohen Lebenszufriedenheit bei. Deutschland ist übrigens auf Platz 17 vorgerückt. Ein schönes Zeichen dafür, wie wichtig Gemeinschaft und Vertrauen für ein gutes Leben sind.
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3: Schönes Wochenende, schönen Samstag, hallo und Tag gesagt, ich bin der Wetterwerner. Ja, so ein bisschen herbstlich ist das Wetter ja schon geworden, ne? Bisschen stürmisch, die Temperaturen auch nicht mehr so warm. Na, wir sind ja auch schon mittendrin im meteorologischen Herbst. Und ob das Wetter heute mitspielt und wie das in eurer Region wird, das klären wir gleich mal im Wetter.

0: Schön, dass ihr mal reingeschaltet habt. Hier läuft das Karls Erlebnisradio. Ja, und der Alltag, der darf jetzt ruhig mal ein bisschen warten. Der nächste Song ist nämlich zu gut, um ihn nebenbei zu hören.
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läuft bei dir? Das Karls Erlebnisradio ist hier und ich bin der Wetterwerner und habe für euch Erlebnistaler im Gepäck. Und die genaue Anzahl, die Summe für heute, verrate ich euch gleich. Einfach dranbleiben.

0: hier beim Wetter-Update für diesen Samstagnachmittag mit dem Blick aufs Wetterradar mit vielen Wolken, zwischendurch etwas Nieselregen und es gibt auch mal Regenpausen. Da zeigt sich dann die Sonne bei aktuell 17 Grad am Strand und 27 Grad im Land.
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diesem Samstag habe ich natürlich auch wieder Erlebnistaler für euch. 15 Erlebnistaler liegen heute für euch im Samstags-Jackpot.

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1: Gute Nachrichten für Kinder mit schwerer Epilepsie. Ein neues experimentelles Medikament hat bei Kindern mit dem seltenen Dravet-Syndrom die Zahl der epileptischen Anfälle in einer Studie um bis zu 90% reduziert. Besonders vielversprechend ist, dass die Therapie direkt an der genetischen Ursache der Erkrankung ansetzt. Noch ist weitere Forschung nötig, aber die Ergebnisse machen betroffenen Familien große Hoffnung.
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1: Er war das Enfant terrible der Boygroup Take That und hatte vor allem bei den weiblichen Fans schon zu den Zeiten der Band die besten Quoten. Der im Februar 1974 geborene Sänger und Tänzer Robbie Williams. Die Fans waren schockiert, als der Sohn eines Varieté-Künstlers 1995 Take That verließ, um künftig als Solokünstler unterwegs zu sein. Viele gaben ihm dabei keine lange Halbwertszeit, aber Robbie schaffte es durch seine charismatische Art. Er wurde zu einem der Superstars der späten 90er und 2000er. 8 LPs in Folge schafften es in fast allen Ländern Europas, die Spitzenposition zu erreichen. Viele verbinden Williams dabei mit dem Titel Angels, der im Dezember 1997 veröffentlicht wurde. Es war zwar nicht sein erfolgreichster, aber der erste selbstgeschriebene, der die Top 10 in Deutschland erreichte. Der Titel hat etwas Biblisches und kann als Biografie gesehen werden. Robbie Williams besingt darin Engel, die ihn auf seinem schweren Weg, der auch an Drogen, Alkohol und zerbrochenen Lieben vorbeiführte, begleiten. Das in Schwarz-Weiß gedrehte Video, das einfach nur den Interpreten singen zeigt, wurde auf dem Musiksender MTV zur Dauerschleife. Noch heute zählt es zu den meistgesehenen Musikvideos. Williams selbst, der oft mit der Ausstrahlung von Freddie Mercury und Elton John verglichen wird, nennt Angels aus 1997 einen seiner besten Songs.

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0: für diesen Samstag und da regnet es heute nicht nur Erlebnistaler bei unserem Gewinnspiel, sondern es regnet auch in einigen Regionen ein bisschen Nieselregen dabei und dann eine Sonnenwolkenmix dann Richtung Nachmittag. Dazu 17 Grad am Strand und 27 Grad im Land.
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Danke fürs Einschalten und ich weiß, einige von euch warten schon die ganze Zeit auf die aktuelle Anzahl der Erlebnistaler. Einen kleinen Augenblick müssen wir uns aber noch gedulden, denn die aktuelle Summe der heutigen Erlebnistaler verrate ich euch gleich. Aber ich verspreche, ich überbrücke diese Wartezeit mit richtig guter Musik und mit erdbeerigen Infos aus unseren Erlebnisdörfern.

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1: Gute Nachrichten aus Rheinland-Pfalz. Ein Schutzprojekt für Feldhamster rund um Mainz zeigt echte Erfolge. Erstmals wurden mehr als 500 Hamsterbaue in betreuten Flächen gezählt. Weil sich der Bestand erholt, wird das Projekt bis Ende 2029 fortgesetzt. Das zeigt, konsequenter Artenschutz kann tatsächlich dafür sorgen, dass bedrohte Tiere zurückkehren.
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3: Schönen Samstag, Tag gesagt. Hallo, ich bin der Wetterwerner und gleich gibt wieder die Zahl des Tages. Übrigens nicht zu verwechseln mit der Zahl der Erlebnistaler. Das ist wieder was anderes. Die Zahl des Tages ist ja direkt aus dem Karls-Universum. Eine Zahl von Karls, die ihr nicht so auf dem Schirm hattet. 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Und was ich da für eine gruselige und schaurige Zahl für euch rausgesucht habe, hört ihr gleich nach dem nächsten Musikblock. Schönen Samstag.

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0: Beim Wetterupdate für diesen Samstagnachmittag mit dem Blick aufs Wetterradar mit vielen Wolken, zwischendurch etwas Nieselregen und es gibt auch mal Regenpausen. Da zeigt sich dann die Sonne bei aktuell 17 Grad am Strand und 27 Grad im Land.
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Ja, so ein paar Erlebnistale haben wir da heute wieder für euch vorbereitet. Hier läuft das Karls Erlebnisradio. Wie viele Erlebnistale es genau sind, das verrate ich euch gleich. Nach dem nächsten Musikblock gibt's die aktuelle Zahl.

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Schönen Samstag, hallo, ich bin der Wetter Werner. Hier läuft das Karls Erlebnisradio. Wir wünschen euch ein schönes Wochenende und wir haben für euch 15 Erlebnistaler im Jackpot.

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1: Gute Nachrichten aus Finnland. Finnland ist zum 9. Mal in Folge das glücklichste Land der Welt. Im World Happiness Report landet das Land erneut auf Platz 1. Besonders Vertrauen, gegenseitige Unterstützung und ein funktionierendes Sozialsystem tragen zur hohen Lebenszufriedenheit bei. Deutschland ist übrigens auf Platz 17 vorgerückt. Ein schönes Zeichen dafür, wie wichtig Gemeinschaft und Vertrauen für ein gutes Leben sind.
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Und zwar mit guter Musik hier im Karlserlebnisradio.

0: für diesen Samstag. Und da regnet es heute nicht nur Erlebnistaler bei unserem Gewinnspiel, sondern es regnet auch in einigen Regionen ein bisschen Nieselregen dabei und dann eine Sonnenwolkenmix dann Richtung Nachmittag. Dazu 17 Grad am Strand und 27 Grad im Land.
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0: Danke fürs Einschalten. 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
1: Vielen Dank.
2: Tschüss.
3: Dich moin.
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1: Gute Nachrichten für Kinder mit schwerer Epilepsie. Ein neues experimentelles Medikament hat bei Kindern mit dem seltenen Dravet-Syndrom die Zahl der epileptischen Anfälle in einer Studie um bis zu 90% reduziert. Besonders vielversprechend ist, dass die Therapie direkt an der genetischen Ursache der Erkrankung ansetzt. Noch ist weitere Forschung nötig, aber die Ergebnisse machen betroffenen Familien große Hoffnung.
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2: Schön, dass ihr eingeschaltet habt. Hier ist der Wetterwarner. Schönen Samstag für euch. Und ich habe natürlich wieder den besten Musikmix rausgesucht. Mit Songs, die ihr schon lange nicht mehr gehört habt, aber auch Songs, wo man so ein bisschen mitwippt und sagt, Mensch, das ist ein cooler Beat. Der Song macht Laune. Davon habe ich jede Menge rausgesucht wieder für diese Stunde. Dann viel

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1: Wenn man aus Pforzheim kommt und von einem Zitronenbaum singt, dann kann man sich nur schwer vorstellen, dass man international Erfolg haben könnte. Ist aber so geschehen. Anfang 1996 schaffte die Band Fool's Garden mit dem Song Lemon Tree dieses für damalige Zeit kleine Wunder. Beim Warten auf seine Freundin im Schlafzimmer, wo auch sonst, fiel Fool's Garden-Sänger Peter Freudenthaler im Sommer 1995 die Melodie zu Lemon Tree ein. Für den gesamten Song soll er nur 20 Minuten gebraucht haben. Den Titel wählte er, weil er cool klang. Der Text ist eher schlicht. Die Musiker aus dem Badischen wären wohl auch nur eine Provinzband geblieben, hätte ein Radiomoderator Lemon Tree nicht gehört und in seiner Sendung gespielt. Die Hörer ließen die Drähte glühen, alle wollten das Lied immer und immer wieder hören und es geht einem ja auch schwer wieder aus dem Kopf. Ein bisschen Beatles, ein bisschen Police, ein Schuss Britpop und schon war der Hit geboren, der wochenlang im Winter 1996 auf der Pole Position der Charts stand, auch in anderen Ländern. Allerdings blieb das Lied über den Zitronenbaum auch der einzige echte Hit der Gruppe. Alles, was danach kam, reihte sich in den hinteren Plätzen der Charts ein. Ein typisches One-Hit-Wonder also. Nichtsdestotrotz, Fool's Garden ist heute noch musikalisch aktiv und spielt bei 90er-Partys, Volksfesten und anderen Auftritten ihren Mega-Hit Lemon Tree aus 1996 immer noch gern.

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0: ein paar Wolken gibt es hier noch auf dem Wetterradar und auch in der kommenden Nacht ziehen immer ein paar dickere Wolken durch. An der Küste fällt gelegentlich noch etwas Regen und über Nacht kühlt es sich dann ab auf 16 bis 6 Grad. Morgen am Sonntag dann größtenteils sehr windig und wolkig und dazu etwas Regen bei Werten zwischen 17 und 27 Grad.
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0: schönes Wochenende. Hier läuft das Karls Erlebnisradio und ich habe jetzt wieder Erlebnistaler für euch.
1: Nein, doch.
0: Schauen wir mal rein in den Samstag-Jackpot. Hier liegen für euch 15 Erlebnistaler bereit.

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1: Gute Nachrichten aus Rheinland-Pfalz. Ein Schutzprojekt für Feldhamster rund um Mainz zeigt echte Erfolge. Erstmals wurden mehr als 500 Hamsterbaue in betreuten Flächen gezählt. Weil sich der Bestand erholt, wird das Projekt bis Ende 2029 fortgesetzt. Das zeigt, konsequenter Artenschutz kann tatsächlich dafür sorgen, dass bedrohte Tiere zurückkehren.
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3: Schönes Wochenende, schönen Samstag, hallo und Tag gesagt, ich bin der Wetterwerner. Ja, so ein bisschen herbstlich ist das Wetter ja schon geworden, ne? Bisschen stürmisch, die Temperaturen auch nicht mehr so warm. Na, wir sind ja auch schon mittendrin im meteorologischen Herbst. Und ob das Wetter heute mitspielt und wie das in eurer Region wird, das klären wir gleich mal.

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0: paar Wolken gibt es hier noch auf dem Wetterradar und auch in der kommenden Nacht ziehen noch mal ein paar dickere Wolken durch. An der Küste fällt gelegentlich noch etwas Regen und über Nacht kühlt sich's dann ab auf 16 bis 6 Grad. Morgen am Sonntag dann größtenteils sehr windig und wolkig und dazu etwas Regen bei Werten zwischen 17 und 27 Grad.
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